0: 尼赫·比罗尔16号表示，无条件重新开放霍尔木兹海峡，对于结束目前的能源危机至关重要。海事情报公司邮轮追踪者17号凌晨在社交媒体发文说，该机构15号通过卫星图像核实，至少有2艘隶属于伊朗国家邮轮公司的超大型邮轮已经驶出美国海军封锁线，两船共载有380万桶伊朗原油，这是伊朗近2个月来首次出口原油。此外呢，该帖文还称，伊朗国家邮轮公司旗下的斯特里姆号邮轮正从巴基斯坦专属经济区驶出，该船此前已经在那片海域滞留了7周，一直等待返回伊朗港口。虽然美国和伊朗暂时达成了谅解备忘录，但是冲突所造成的影响在短期内难以消除，德国农民的种植生产也受到了此次冲突的波及。当地农民近日在接受总台记者采访时表示，冲突造成的油价上涨、化肥价格上涨，既改变了部分的种植计划，也将影响到今年的收益。我们来看一下总台记者发回的报道。
1: 这里是德国北部的农业区，也是重要的牧草生产基地。然而远在中东的冲突正在给这里带来新的不确定性。受美国和以色列针对伊朗的军事行动的影响，国际原油和天然气市场出现波动，这里农业生产所依赖的柴油、化肥以及运输成本都面临上涨的压力。
2: 严斯是德国汉堡附近的一位农场主，他农场的耕作面积为270公顷，其中包括170公顷草地和100公顷耕地。从春耕整地、播种施肥到植保作业、收获运输，大量农业机械都依赖柴油驱动。受美以对伊朗战争的影响，燃油和化肥的价格不断上涨，他从今年3月以来就一直忧心忡忡。
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0: 当地时间16号，以色列军队在黎巴嫩南部进行拦截、空袭等多项军事行动，造成多人死伤。黎巴嫩总统与总理当天会面，计划推进黎以和谈，筹备新一轮谈判。
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